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Sonderführungen im Müritz Nationalpark zum Jahresthema Naturbelebt, Renaturierungen in den NNLMV. Begleitet von seltsamen Rufen begeben sie sich mit den Rangern auf die Suche nach einem heimlichen Schilfbewohner. Die scheue Rohrdommel im Volksmund wegen ihres markanten Rufs, auch Moorochse genannt, fühlt sich hier wohl. Es werden Lebensräume durchquert, die sich langsam wieder einem natürlichen Zustand annähern. Das Ganze findet am 2. Mai um 9 Uhr statt. Es dauert ca. 3 Stunden und sie werden eine Strecke von 5 Kilometern zurücklegen. Und es findet in Blankenförde 17252 im Nationalpark statt.

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Der erste Automarkt des Jahres 2026 und Flohmarkt Kinderkram am 2. Mai in der Neubrandenburger Innenstadt. Regionale Autohäuser präsentieren ihre neuesten Modelle und aktuellen Angebote. Parallel dazu lädt der Flohmarkt Kinderkram in der Turmstraße zum Stöbern ein. Finde kleine Schätze und tolle Kinderartikel, während sich Autofans auf dem Marktplatz über neueste Modelle informieren. Können Schnäppchenjäger zwischen 10 und 16 Uhr nach ausrangierten Lieblingsstücken suchen, freuen Sie sich auf einen abwechslungsreichen Tag für die ganze Familie in der Neubrandenburger Innenstadt. 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

0: Ich denke, Denise gibt ihm noch eine Chance. 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
1: Und jetzt, Sisi Catch.

ganz entfallen, dass Cici Catch damals auch Deutsch gesungen hat. Ist natürlich Blödsinn. Es war Mary Rose. Und keine Träne tut mir leid. Hat schon mal was von Dieter Bohlen gecovert. Nämlich, ich bin stark nur mit dir.

0: war eine vertrackte Situation. Sie ist schon mit ihrem neuen Typen zusammen und liebt immer noch den Ex. Nachts höre ich dich manchmal weinen. Von Helmut Frei.
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0: So, wir stehen am Bahnhof. Der Zug fährt ein. Wohin fährt er denn bloß?
2: Es fährt ein Zug nach nirgendwo.
0: Aha, wo ist dieses

0: So, Herr, wie auch immer Sie heißen, kommen Sie einfach rein.
1: Ich bin Bruno Wolf und seit 15 Jahren hier.
0: Aha.
1: Ich war immer pünktlich und habe meine Arbeit getan, Tag für Tag.
0: Ja, das weiß ich zu schätzen.
1: Und ich habe meinen Mund gehalten. Aber heute muss es raus. Hey Boss, ich brauche mehr Geld.
2: Nein, vergiss es!

0: Die Show ist vorbei, gehen Sie schlafen.
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0: du bist ein guter Schafzüchter.
1: Oh mein Gott, bitte, ich kann nicht mit Schafen. Louise sagt immer, ich weiß nie, wo die sind. Letzte Woche war eins meiner Schafe im Bordell.
0: Wirklich?
1: Hä? Es marschierte da rein und als ich es abgeholt habe, hat es irgendwie $20 verdient.

Wir haben die neue Single von Alex Warren, Fever Dream, in dem er über das Gefühl des Verliebtseins singt, das sich anfühlt wie ein Fiebertraum. Und in seinem dazugehörigen Video träumt er dann von Paris Hilton. Unbedingt anschauen, ist lustig.

auch wenn sie schon wieder aus den Top 100 der deutschen Singlecharts rausgeflogen ist, spielen wir euch nochmal den Siegertitel des deutschen Vorentscheids zum ESC, zum Eurovision Song Contest. Sarah Engels und Fire.

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Der bekannte deutsche Liedermacher und Kinderbuchautor Gerhard Schöne gibt ein besonderes Konzert auf der Burg Stargard unter dem Motto Kalle Heiner Jule, lass uns eine Welt erträumen, dürfen sich Kinder und Erwachsene gleichermaßen auf ein unvergessliches musikalisches Erlebnis freuen. Gerhard Schöne begeistert seit 2 Generationen jung und alt. Seine Lieder für Kinder sind in Ost, West, Süd und in der Mitte Deutschlands gleichermaßen geschätzt. Vom Feuilleton der FAZ über die Kinderprogramme im Hörfunk bis hin zum Kirchentag in Hamburg oder der komischen Oper in Berlin.

Auch im Schulunterricht und in Kinderchören sind seine Lieder fester Bestandteil. In der DDR zählte Schöne zu den bekanntesten Interpreten und war gleichzeitig ein aktiver Mitgestalter der Wendezeit 1989 bis 90. Bis heute ist er gesellschaftlich engagiert, geprägt von seinem christlichen Glauben. Seine Texte sind oft einfühlsam, Gesellschaftskritik. Populär wurde er vor allem durch seine Sammlung von Kinderliedern aus aller Welt sowie eigene Kompositionen, darunter Klassiker wie Kinderland oder Jule wäscht sich nie. Auch seine Lieder für Erwachsene haben breite Anerkennung gefunden. Das Live-Erlebnis seiner Konzerte gilt als Höhepunkt für die kleinen wie die großen Zuhörer. Neben seinen bekannten Hits wie Jule oder Der Popel wird das Konzert auf der Burg Stargard auch viele andere ausgewählte Lieder präsentieren. Gerhard Schöne ist UNICEF-Botschafter und Sonderbotschafter der Initiative Verbundnetz der Wärme. Seit der Wende 1990 hat er über 20 Alben und 2 Bücher veröffentlicht, nämlich Wenn František niest und Mein Kinderland. Seine Songbücher erreichen regelmäßig zweistellige Auflagen und tragen zur nachhaltigen Verbreitung seiner Texte bei. Das Konzert findet am 31. Mai 2026 um 15:30 Uhr auf der Burg Stargard statt.

0: Und in der nächsten halben Stunde lassen wir mal den Jens Fischer an die Regler.
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Luisa und ihr blauer Himmel, es geht um das Gefühl, frei zu sein. Das beschreibt sie ungefähr so. Oh, lasst mich leben, wie ich will, unter den Sternen, unter dem brennenden Mond. Weit weg von all den Problemen, lasst mich leben unter meiner blauen Sonne. Und wir haben noch was Neues. Tiffany macht seit einigen Jahren Musik. Jetzt ihr neuestes Werk, Vertigo, Tiffany Ayres.

alle Freunde des Cheerleading da draußen unter euch. Das war Mickey von Tony Baser. Und nur so viel sei gesagt, es geht nicht um Mickey Maus dabei. One-Hit-Wonder von Tony. Sie hatte den Titel damals neu aufgenommen, denn im Original ist er von Racy und heißt Kitty.

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0: Der Wolf und die sieben Geißlein von den Gebrüdern Grimm. Hört zu, Kinderchen, sagt die alte Geißenmutter zu ihren sieben munteren Geißlein. Ich muss geschwind in den Wald, um Futter zu holen. Seid recht artig, streitet nicht miteinander und macht mir ja die Tür nicht auf, damit der Wolf nicht herein kann. Damit reichte sie jedem Geißlein die Pfote und ging davon. Darauf aber hatte der Wolf schon längst gelauert, denn junge, fette Geißlein, die fraß er für sein Leben gern. Es schlich sich an die verschlossene Tür, klopfte an und brummte, »Kinderchen, macht auf, ich bin euer Mütterlein und habe euch etwas Gutes mitgebracht.« Die Geißlein aber waren auf ihrer Hut. »So dumm sind wir nicht, dass wir dich hereinlassen. Du böser Wolf«, riefen sie, »unser Mütterlein hat eine feine, helle Stimme und keinen solchen Brummbass wie du.« Da verschluckte der Wolf ein ganzes Pfund Kreide, um seine Stimme recht fein zu machen. »Macht auf, ihr lieben Kinder«, piepste er und klopfte wieder an die Haustür. »Ich bin euer Mütterlein.« Aber die Geißlein guckten durch die Türspalte und sahen zwei kohlschwarze Füße. »Nein, nein«, riefen sie voll Abscheu, »unsere Mutter hat schneeweiße Füße. Bleib nur draußen, du böser Wolf.« Da trollte sich der Wolf zum Bäcker. Der musste ihm die Füße mit Mehl bestreuen. Zum dritten Mal klopfte er an die Haustür. Und als die Geißlein die weißen Füße sahen, riefen sie, »Ei ja, das ist unsere Mutter«, und machten voller Freude die Tür auf. Ach, wie erschraken die armen Geißlein, als der böse Wolf hereingestürzt kam. Geschwind suchten sie sich ein Versteck. Eins kroch unter das Bett, ein anderes hinter den Vorhang, eins schlüpfte hinter dem Ofenschirm, eins sogar unter die Suppenschüssel und eins krabbelte sogar in die Ofenröhre. Aber es half nichts. Der Wolf erwischte sie alle und verschlang sie erbarmungslos. Nur das jüngste Geißlein blieb verschont, weil es sich in den Urkasten geflüchtet hatte. Bald darauf kam die alte Geißenmutter nach Hause. Sie hatte einen großen Korb voll köstlicher Gräser und Kräuter mitgebracht. »Ei«, dachte sie, »wie werden sich meine Kinder über diese Leckerbissen freuen?« Aber, oh Schrecken, die Haustür stand weit offen und die Geißlein hüpften ihr nicht wie sonst freudig entgegen. Wie sah es aber drinnen in der Stube aus? Alles durcheinander, die Stühle umgeworfen, die Suppenschüssel in lauter Scherben. Die alte Geiß schlug die Pfoten über dem Kopf zusammen. Nichts rührte und regte sich, kein Geißlein war zu sehen, alles stumm und tot. Der Geißenmutter liefen die hellen Tränen über die Wangen. Sie schluchzte und weinte. »O, meine armen Kinder, hättet ihr doch eurer Mutter gefolgt. Nun hat euch alle der böse Wolf gefressen.« Da horch, ein feines Stimmlein meckerte im Urkasten. »Mutter, mach auf, ich bin noch am Leben.« Wie glücklich war die Mutter, als sie wenigstens eins ihrer Kinder noch lebendig ans Herz drücken konnte. Sie wollte es gar nimmer loslassen. »Horch«, rief da plötzlich das Geißlein, »was schnarcht denn da so gewaltig? Ich glaube gar, der Wolf liegt im Garten und schläft.« »Wahrhaftig, er ist's«, rief die Geißenmutter. »Schnell, Kind, hol mir meine Brille und meine große Schere. Wer weiß, vielleicht sind deine Geschwister noch am Leben.« Und mit großen Schritten eilte die Geißenmutter in den Garten und schnitt dem schlafenden Ungeheuer schnippschnapp den Bauch auf. Sieh, da krabbelten die Geißlein alle nacheinander vergnügt heraus. War das ein Freuen, ein Herzen und Küssen. Sie konnten sich gar nicht genug tun. Aber nun, Kinder, mahnte die Mutter, holt jedes einen schweren Stein und füllt dem Wolf den Bauch damit. Das taten die Geißlein mit Vergnügen. Alsdann nähte die Mutter den Bauch des schlafenden Wolfes so geschickt wieder zu, dass er gar nichts davon merkte und nur im Traum ein wenig knurrte. Die Geißlein lachten und versteckten sich mit ihrer Mutter im Hause. Endlich erwachte der Wolf, gähnte und streckte sich und begann herumzulaufen. Weil er aber so argen Durst hatte, beugte er sich über den Brunnen, um zu trinken. Da zogen ihn die schweren Steine in die Tiefe hinab und der Wolf musste jämmerlich ertrinken. Die Geißlein aber hatten vom Fenster alles gesehen. Voll Freude sprangen sie in den Garten. Da lag der böse Wolf im Brunnen, mausetot. Die Geißlein fassten sich bei den Pfoten, tanzten um den Brunnen herum und sangen, »Der Wolf ist tot, juhu, er tut uns nicht mehr weh. Und wenn sie nicht gestorben sind, so leben sie heute noch.«

0: Verantwortlich für die Sendung war Margitta Beisheim.
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gleich noch Filmmusik aus einem aktuellen und einem Film aus den 80ern. Vorher noch das hier. Eine Nummer 1 von 1988.

0: bisschen zurück zu den Rocky-Filmen, genauer gesagt zu Rocky IV, dem Kampf des Jahrhunderts. Rocky Balboa gegen Ivan Drago. Und wir hören Musik daraus, Robert Tepper, No Easy Way Out.
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Und wer das vorhersehbare Ende noch nicht kennt, der sollte sich den Film dann doch endlich mal anschauen. Und jetzt noch was Aktuelles. Pünktlich zum Streamingstart Shakira und Sue aus Sue.

0: 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Ob Kita- oder Hortgruppen, Schulklassen, Medienwerkstätten, offene Kanäle oder Einzelkünstler. 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

Vor kurzem hatten wir hier im Music Mix in der Diskothek Pantherex und High or Low. Jetzt ist die verdammt beste Zeit, dass wir auch die erste Single von ihm spielen, die damals in der Hey Music auf die 1 gestiegen ist. Goodbye, my love.

Moderiert wurde die Sendung über Jahrzehnte lang von Jürgen Jürgens und in der besten Zeit hatte sie eine Länge von ganzen 4 Stunden. Music Mix. Das war der Music Mix Runde 6. Wir gehen raus mit Hongkong Sinn

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4: Frau Meier und der bunte Mann. Eine Herbstgeschichte von Elke Bräunling. Wenn der Herbst in den Gärten Einzug hält, gibt es viel zu entdecken. Gestern habe ich einen bunten Mann getroffen, erzählt Frau Meier. Einen bunten Mann? Fragen die Kinder aus der Nachbarschaft, die Frau Meier in ihrem Garten besuchen, wenn sie Zeit haben und wenn auch Frau Meier Zeit für sie hat. Wie bunt? Er ist ein junger Mann und er ist fröhlich bunt, sagt Frau Meier. Ist er noch bei dir, Frau Meier? Neugierig blicken sich die Kinder im Garten um. Frau Meier nickte. Natürlich ist er da und er wird auch ein Weilchen bleiben. Wo steckt er denn? Ist er nett? Hat er dir was mitgebracht? Wir wollen ihn kennenlernen. Kann er auch Geschichten erzählen? Die Kinder bestürmen die alte Frau mit ihren Fragen. Die lächelt nur. Hier ist er und da und dort. Und ja, er wird ein paar Wochen bei uns bleiben. 12 Wochen, um genau zu sein. Geschichten weiß er viele zu erzählen. Von überall her wirft er sie uns zu. Wir müssen sie nur auffangen. Die Kinder staunen. Er wirft uns Geschichten zu? Und er ist hier und da und dort? Du schwindelst doch, Frau Meier. Oder ist er ein Zauberer? Zaubern kann er auch. Und malen und Verstecken spielen und seine Lieder singen. Und mitgebracht hat er mir in der Nacht auch so einiges. Seht nur her. Frau Meier deutet in eine Ecke im Gartenhof. Er hat mich und den Garten reich beschert, der übermütige bunte Kerl. Neugierig laufen die Kinder in den Hof hinüber. Blätter liegen da, zu einem kleinen Blätterberg zusammengekehrt. Braune, gelbe, rote, blassgrüne. Und da sind auch Kastanien und Bucheckern, Birkensamen, Kiefernzapfen, Haselnüsse, Falläpfel und ein paar letzte Zwetschgen. Das sind alles Geschenke aus deinem Garten, sagt eines der Kinder. Dein bunter Mann ist ein Dieb. Oh nein, Frau Meier lacht. Er ist ein... Nein, ich verrate es euch nicht. Ihr müsst ihn selbst entdecken. Und glaubt mir, ihr werdet ihn finden und ihr werdet ihn kennenlernen. Seht nur genau nach. Die Kinder grinsen. Wie witzig die Frau Meier heute wieder ist. Bestimmt ist die Sache mit dem bunten Mann eine ihrer vielen Geschichten, die sie sich bei der Arbeit im Garten ausdenkt. Aber nachschauen konnte ja nicht schaden. Wir werden ihn finden, deinen bunten Mann, Frau Meier, sagten sie und machten sich daran, den Hof und den Garten zu untersuchen. Ihr müsst leise sein, ruft Frau Meier ihnen zu. Vielleicht könnt ihr ihn sogar hören. »Ja«, ruft ein kleines Mädchen, »ich höre ihn schon. Dort in dem Haufen mit den bunten Blättern raschelt er.« »Ob das der bunte Mann ist?«, fragt ein Junge. Aufgeregt laufen die Kinder zum kleinen Blätterberg. »Da, es raschelt schon wieder. Und noch einmal, und ein kleiner Igel wuselt unter den Blättern hervor. Reckt sein Näschen in die Höhe, schnuppert und isst.« Wusch, wusch, wusch, wusch, wusch, unter der Buchenhecke wieder verschwunden. Ein Igel, oh, die Kinder sind begeistert. Ein Igel wohnt in deinem Garten, Frau Meier. Das ist toll. Das ist aber nicht der bunte Mann, oder? Fragt ein Junge. Frau Meier schüttelt den Kopf und lacht. Nein, das ist nicht der bunte Mann. Aber ihr werdet ihn entdecken, da bin ich mir ganz, ganz sicher. Wollen wir wetten? Als Wettlohn spendiere ich ein großes Stück Apfelkuchen und eine Tasse heißen Kakao für jeden. Diese Wette gehen die Kinder gerne ein. und eigentlich wissen sie längst, wen Frau Meier als Gast in ihrem Garten getroffen hat. Wisst ihr es auch? Natürlich ist es der Herbstwind.

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0: Und in der nächsten halben Stunde lassen wir mal den Jens Fischer an die Regler.
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0: Alle Welt ist gespannt, wie das neue Biopic über Michael Jackson mit dem schönen Namen Michael in der Welt ankommt. Und wir stellen schon mal drauf ein mit Man in the Mirror.
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0: Na dann, endlich mal wieder ein Grund ins Kino zu gehen, zu Michael. Ist es ein Zug? Nein, es ist kein Zug, es ist Captain Sensible und sein What?
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0: Fletcher. Oh Mann, ist der süß.
1: Ich will alles über seine Frau wissen, über seine Eltern, seine Spielprobleme, Urinproben und Pornovideos, die er ausleiht.
2: Okay, okay, okay.
0: Ein bisschen alt vielleicht.
3: Das war der Musikmix in Runde 8. Wir gehen raus mit der Schwester von Michael Jackson, Janet. What have you done for me lately?

0: Das Jugendmediencamp in Kratzeburg. 5 Tage voller Abenteuer für junge Medieninteressierte. 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Das alljährliche Jugendmediencamp ist zurück und verspricht 5 Tage voller spannender Workshops zum Ausprobieren, Badesee, Camping und vieles mehr. Vom 22. bis 26. Mai findet das beliebte Medienevent für alle von 14 bis 26 Jahren statt. Das seit 1994 stattfindende JMC ist eine Veranstaltung für junge Kreative und Medienschaffende, die sich für Journalismus, Social Media, Video- und Audioproduktion und andere Medienformate interessieren. Das Camp bietet ein breites Spektrum an Workshops, Diskussionen und praktischen Übungen, angeleitet von erfahrenen Teamenden aus der Branche. In Gruppenprojekten haben die Teilnehmenden Gelegenheit, sich auszuprobieren und gemeinsam ihre kreativen Ideen umzusetzen. Vorkenntnisse sind nicht erforderlich, lediglich Lust, sich auszuprobieren. Und auch der Spaß kommt nicht zu kurz. Neben den Workshops gibt es genug Zeit, um neue Freundschaften zu schließen, bei der Silent Disco zu tanzen, abends am Lagerfeuer zu sitzen oder an Mini-Workshops wie Feuerspucken teilzunehmen. Praxisnah lernen die Teilnehmenden nicht nur theoretische Grundlagen, sondern setzen das Gelernte direkt in die Tat um. Ob als Teil einer Redaktion, beim Gründen einer Band oder im Radiostudio. Hier können die Jugendlichen ihre Talente entdecken und ausleben. Interessiert? 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Mai 2026 sichern. Weitere Informationen, Einblicke und die Anmeldung sind auf der Website www.jmc.jetzt zu finden.
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Oragon und der wurde Jean Ma, einer anderen französischen Pop-Ikone, angeboten. Die allerdings hat ihn abgelehnt und dann kam Stephanie von Monaco an die Reihe. Prinzessinnenblut hat dafür gesorgt, dass der Titel auf die 1 und zwar 10 Wochen lang in Frankreich kam. Irresistible. 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

0: so ein schöner, vor sich hin plätschernder Titel von François Hardy. Bis vor kurzem habe ich noch nichts von ihr gehört. Jetzt allerdings dieser Titel VIP bei uns im französischen Diskothek Music Mix.
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So, dann wollen wir heute auch mal, auch am 1. Mai. Und damit hallo und herzlich willkommen bei Feiertag nach 1 hier auf Mediatop Radio. Verantwortlich für diese Sendung ist Dirk Pohlmann. Und der hat in aller Feiertagsgemütlichkeit, ich fürchte nicht, auch ein paar neue Musikteile wieder zusammengesucht. 16 Stück zum Beispiel.

hatten Glück, dass der 1. Mai kein stiller Feiertag ist. Michelle N. Owens haben wir gerade gehört mit You Turn Me im Eric Kappa Remix und noch als Radio Edit. Und damit starten wir ausnahmsweise mal mit dem längsten Titel, mit dem längsten Titel der Sendung in dieser Woche. Wie auch immer, ihr wisst, was ich sagen will. Wahrscheinlich besser als ich selber. Ariane Roth und Thomas Foster machen jetzt hier weiter mit We Can Take Your Time. Nein, We Can Take Our Time. Lies vor, was da steht. Das ist übrigens das hier.

Ah, bei dem schönen Wetter, da denkt der eine doch auch mal wieder daran, Mensch, jetzt sich einfach mal so richtig schön in die Sonne legen. Ja, gar nicht so verkehrt, ne? Da gibt's dann mal so einen kleinen Vitamin D-Schub, wenn dann das Sonnenlicht so schön direkt auf die nackte Haut strahlt, ne? So heißt das. Oder scheint, wie auch immer. Das ist richtig gut. Aber Sonnenschutz nicht vergessen. Vermindert zwar auch wieder die Vitamin D-Produktion so ein bisschen, aber ist halt gut für die Haut. So ein schöner hoher Lichtschutzfaktor, der hält die Haut gesund. Denn, und das ist eine ganz wichtige Information, es gibt keine gesunde Bräune. Wer braune Haut hat, hat kranke Haut. Das sei mal erwähnt.

Wir hörten, es ist noch nicht mal der Titel mit dem kürzesten Titel in dieser Sendung. Der kommt noch. Ella, Red und Peggy mit Alice Fancy. Oh, wir greifen tief in die 80er. Fancy mit Slice Me Nice, Impulse Driver 80s Edit. Das ist das, was wir jetzt hören. Ne? Neuaufguss, ich höre dich kochen.

In den USA, man soll ja doch auch, naja, nicht so ganz intensiv rüberschauen mehr, aber ja, da gibt's übrigens neues Superfood, weil das, was da ja sonst so gegessen wird, tendenziell und klischeehaft eher ungesund ist, aber die haben jetzt ein richtig tolles neues Superfood für sich entdeckt und ja. Es ist gesund übrigens. Ja, ja, sehr gesund. Ne? Und löst mit der Kategorisierung Superfood übrigens Avocado, Matcha und Chiasamen ab. Und Ursache übrigens, oder mit beteiligt an der ganzen Geschichte, ist übrigens der US-Gesundheitsminister Robert Francis Kennedy Jr. Ja, ja, das ist der, wo man und so, ne? Aber egal. Er promotet so ein bisschen dieses Superfood. Ne? Vielleicht kann man ja doch mal was davon lernen, wobei, ehrlich gesagt, wir brauchen gar nichts davon lernen. Es ist ein urdeutsches Gericht. Sauerkraut aus der Dose ist momentan gerade als Superfood-Trend in den USA. Na, Mahlzeit. Bei Kennedy Junior gibt's das übrigens zum Frühstück.